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0: Im Komponentenessen könnt ihr heute das bodengeschnetzelte Cacciatore wählen und als vegetarische Option gibt es die mediterrane Tofuschnitte mit Cacciatore-Soße. Die heutige Aktion ist die Backkartoffel-Döner-Art und beim Sprinter steht ein Blumenkohl-Kartoffel-Curry auf dem Speiseplan.
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1: Ja, Wetter ist für uns nicht nur eine Stadt im Südosten, sondern kommt heute auch nass von oben. Den Farbfilm könnt ihr heute guten Gewissens zu Hause lassen, denn es bleibt grau in grau.
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1: Und Hauke, da frage ich dich, was darf denn auf einer guten Party nicht fehlen?
3: Ich gehe ganz nach dem Tipp, nach der Aussage von meinem Vater. Der hat mir nämlich mal gesagt, für eine gute Party braucht es zwei Sachen. Gute Musik und genug Bier. Und ich glaube, wenn man sich daran hält, dann ist schon mal sehr viel geregelt.
1: Ich habe ja so schon Wortfindungsstörungen. Morgens ist es noch schlimmer. Und dann stolper ich mich irgendwie dadurch. Dann finde ich es häufig einfach entspannter, so ein paar Zahlen in ihre richtigen Kästchen zu schreiben und einfach so mein Gehirn morgens in Schwung zu bringen. Aber wie siehst du das denn, Hauke?
3: Ja, ich finde das gut, dass du als Moderator natürlich Wortfindungsstörungen hast. Geht mir genauso, wie es sich gehört. Aber ich glaube, du hast das richtig erfasst. Ich bin eher Team Kreuzworträtsel. Also ich finde die Geschichten, die da entstehen, irgendwie auch witzig. Wenn ich an meine Eltern denke, die mussten dann teilweise in Restaurants anrufen oder so, um zu checken, wo die Person gerade ist, wo man sich trifft, denn das war vorher noch nicht abgeklärt worden. Da konnte man sich nicht mal eben eine Nachricht schreiben. Also irgendwie entstehen auch witzige Stories. Ich bin der Meinung, ja, es ist wahrscheinlich die richtige Idee, ein bisschen zurückzukehren zu den haptischen Medien.

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2: Feierabend heißt für viele nach Hause, aufs Sofa und einfach nichts mehr machen. Aber heute gibt es mal eine andere Idee. Verabredet euch doch einfach mal mit euch selbst auf ein kleines Kaffee-Date. Klingt erstmal etwas komisch. Alleine ins Café, ohne Freunde, ohne Treffen. Und ja, vielleicht kostet das am Anfang sogar ein bisschen Mut. Viele denken direkt, was denken die anderen? Oder ist das nicht komisch, allein irgendwo zu sitzen? Aber eigentlich ist es genau das Gegenteil. Denn so ein Kaffee-Date mit sich selbst kann etwas richtig Schönes sein. Einfach mal bewusst Zeit mit sich verbringen. Sucht euch ein gemütliches Café, bestellt euren Lieblingskaffee oder vielleicht ein Stück Kuchen und setzt euch einfach hin. Und ganz wichtig, nicht direkt das Handy rausholen und durch Social Media scrollen. Schaut euch lieber um. Beobachtet einfach das, was um euch herum passiert. Im Alltag sind wir ständig beschäftigt. Nachrichten, Termine, To-Do-Listen, Arbeit, Studium. Unser Kopf läuft eigentlich immer weiter. Und genau deshalb kann so ein Moment nach dem Feierabend richtig gut tun. Einfach mal den eigenen Gedanken Raum geben, den Kopf ausklingen lassen und kurz durchatmen. Ohne Druck, ohne Erwartungen. Einfach nur Zeit für sich selbst. Also meine Feierabendidee heute, traut euch auf ein kleines Kaffee-Date mit euch selbst. Vielleicht kostet das Überwindung, aber manchmal sind genau die Dinge, die etwas Mut brauchen, am Ende die schönsten.

0: Die meisten BochumerInnen kennen ihn dieses Jahr noch als matschige Baustelle. Direkt gegenüber des sumpfigen Stadtparkeingangs findet sich jedoch eine Ausstellung zu dem hoffentlich bald wieder grünen Bochumer Stadtpark, welche sich CT-Reporterin Johanna Brennecke näher angeschaut hat.
1: Der Bochumer Stadtpark feiert dieses Jahr Geburtstag. Zum 150. bekommt der Park nicht nur ein Makeover für die internationale Gartenausstellung 2027, sondern auch eine künstlerische Widmung. Die Gruppenausstellung Das öffentliche Grün im Kunstmuseum Bochum feierte am 25. April 2026 ihre Eröffnung. Sie setzt sich in verschiedensten Kunstinstallationen mit Geschichte und heutiger Nutzung des Parks auseinander. Für eine facettenreiche Beschäftigung mit dem Park lud das Kunstmuseum unter der Leitung von Kuratorin Eva Busch 20 KünstlerInnen und Kollektive ein, die neben einigen Werken aus der bestehenden Sammlung den Park neu erarbeiten. Eva Busch erklärt, welche drei Hauptschwerpunkte bei der künstlerischen Auseinandersetzung mit dem Park herausgebildet wurden.
2: Also für mich war es total toll, die Arbeit an dieser Ausstellung, unseren Stadtpark nochmal neu zu entdecken, Geschichten da drin zu finden, die vielleicht nicht so häufig erzählt werden. Und dabei haben die KünstlerInnen ganz wesentliche Beiträge geleistet, weil natürlich, die konnten sich eben in ihrer Arbeit nochmal vertiefen, neue Perspektiven eröffnen und auch Lust machen, den Stadtpark nochmal neu zu entdecken.
1: Im Erdgeschoss, Seitenflügel und auf der Dachterrasse des Kunstmuseums befinden sich audiovisuelle Installationen, Gemälde, eine Wandzeitung, ein Brettspiel, Fotografien, historische Postkarten und vieles mehr als Ergebnisse der Auseinandersetzung mit dem Stadtpark und seiner Geschichte. Aber es werden auch bereits bestehende Kunstwerke im und über den Stadtpark Bochum sowie Parks und öffentliche Räume im Allgemeinen ausgestellt. Nicht nur die Ausstellungsräume des Kunstmuseums, sondern auch der umliegende Raum und das Gelände des Stadtparks selbst werden zum künstlerischen Ort.
2: Mir gefällt auch total, dass einige der Arbeiten spielerisch sind und einladen mitzumachen. Wir haben zum Beispiel jetzt Bänke vor dem Museum stehen, auf denen man sich einfach nur erholen und entspannen oder auch treffen kann. Es gibt eine Slackline zum Ausprobieren, die Menschen mit in den Park nehmen dürfen. Es darf auch was angefasst und gespielt werden.
1: Die Frage, ob der Stadtpark bzw. Parkanlagen generell neben dem Dasein als öffentlicher Raum auch heute noch als gemeinschaftlich genutztes Land gedacht werden können, zieht sich durch die Ausstellung. Dies wurde von den KünstlerInnen im Vorlauf teilweise in performativen Spaziergängen und kollaborativen Projekten reflektiert. Ein Beispiel für eine kollaborative Auseinandersetzung mit dieser Frage und den unterschiedlichen Arten gemeinsamer Nutzung stellt eine Kunstinstallation im Stadtpark selbst dar.
2: Einerseits gibt es sozusagen zum Beispiel jetzt die Stadt, die die Regeln setzt, die die Gestaltung übernimmt und gleichzeitig gibt es die Bevölkerung, die sich dann manchmal auch unmerklich da auch noch so einschreibt. Und das finde ich interessant an öffentlichen Räumen, dass es sozusagen was Geplantes und was Ungeplantes gibt. Und die Arbeit von Maria René Morales Garcia, die im Stadtpark zu finden ist, Fahnen, die dort durch den Park verteilt sind, die greift das nochmal auf eine besondere Weise auf, weil sie nämlich laut Fragen formuliert. Anstatt Regeln dafür, wie wir gemeinsame Räume teilen können, stellt sie Fragen. Die hat sie mit Studierenden und SchülerInnen zusammen entwickelt und die sind jetzt wie ein öffentliches Bilder- und Lesebuch im Park zu finden.
1: Während die Ausstellung allen Menschen die Möglichkeit bietet, die Geschichte des Stadtparks kennenzulernen, gefällt Eva Busch an der Ausstellung insbesondere, dass auch bereits mit dem Park bekannten RuhrgebietlerInnen durch die Ausstellung neue Perspektiven geöffnet werden.
0: So vielfältig könnt auch ihr euch in der Ausstellung mit dem Stadtpark auseinandersetzen. Sobald das gute Wetter in den nächsten Wochen sicherlich wieder einsetzt, könnt ihr die Ausstellung besuchen und euch ja einmal die Slackline ausleihen und den Stadtpark mit neuen Perspektiven erkunden.

0: Wir kontrollieren natürlich immer fleißig, was für E-Mails unsere Redaktion erreichen. Und manchmal wundert man sich schon ganz schön, was für Werbung in so einem Postfach auftauchen kann.
1: Mit dem Beginn des Sommers wächst der Wunsch nach mediterranem Essen. Leichte Kost, Kartoffelgnocchi mit einem frischen Pesto, die sie durch ihre aromatischen Noten in einen kulinarischen Kurzurlaub zaubern. Ein Gericht mit Tradition und Charme. Zuerst dachte ich, der Redaktion wäre eine typische Lebensmittelwerbung in das E-Mail-Postfach gerutscht. Eine Werbung, die dir klar machen will:
2: Den Sommerurlaub kannst du dir sparen, wenn du nur unsere stark überteuerten Gnocchis kaufst und dich direkt aus dem grauen Alltag in die sonnige italienische Idylle versetzt.
1: Doch nein. Auf mich wartete eine Überraschung, denn es war keine normale Werbung. Im Anhang der E-Mail war ein Rezept, eine Anleitung, wie man selber Kartoffelgnocchi machen kann und sie nicht mehr kaufen muss. Also doch keine Gnocchi-Werbung. Okay, begleitet war das Rezept von einem Text über Kartoffelwirtschaft und Kartoffelexperten? Moment mal, ist das etwa Werbung von der Kartoffellobby? Sowas gibt es? Anscheinend schon. Ich meine, ich bin ja auch davon überzeugt, dass Kartoffeln das ideale Lebensmittel sind. Es gibt Kartoffelpüree, Bratkartoffeln, Kartoffelecken, Pommes, Salzkartoffeln, Kartoffelgnocchi, Kartoffelgratin, Kartoffelklöße, Kartoffelsalat. Aber es ist doch trotzdem irgendwie skurril, dass es für so einen Lebensmittelklassiker eine Lobby gibt. Ich war ja eigentlich der Meinung, dass die Kartoffel sich spätestens seit dem 18. Jahrhundert in Europa etabliert hat. Anscheinend ist der Bedarf von Speisekartoffeln rückläufig. Aber geht es dem Kartoffelmarkt etwa so schlecht, dass es Menschen gibt, die sich aktiv dafür einsetzen, das Image von Kartoffeln zu verbessern? Weg vom nährstoffarmen Dickmacher hin zum Superfood. Menschen, die die Stärke der Kartoffel der Welt zeigen wollen. Wenn die Kartoffel an Beliebtheit verliert, dann ist auf jeden Fall Pasta daran schuld. Aber noch ein anderes Gefühl macht sich in mir breit. Ich habe auf einmal sehr viel Lust auf Gnocchi. Bin ich etwa auf die Werbung der Kartoffellobby hereingefallen? Und noch schlimmer, muss ich meine Essensplanung für heute Abend jetzt komplett ändern und noch schnell Kartoffeln kaufen gehen? So oder so, mehlig kochende Grüße, eure Greta.
0: Wer hätte gedacht, dass für Kartoffeln so viel Werbung betrieben wird? Wer weiß, vielleicht meldet sich die Pasta-Lobby bald ja auch mal bei der Redaktion. Wir halten euch auf dem Laufenden und bleiben gespannt.

Hey, ich wollte mich nochmal entschuldigen wegen gestern. Fragen, ob wir nochmal reden können. Tut's leid, wie das gelaufen ist. Ich hoffe, es geht dir gut.

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1: Feierabend heißt für viele nach Hause, aufs Sofa und einfach nichts mehr machen. Aber heute gibt es mal eine andere Idee. Verabredet euch doch einfach mal mit euch selbst auf ein kleines Café-Date. Klingt erstmal etwas komisch. Alleine ins Café, ohne Freunde, ohne Treffen. Und ja, vielleicht kostet das am Anfang sogar ein bisschen Mut. Viele denken direkt, was denken die anderen? Oder ist das nicht komisch, allein irgendwo zu sitzen? Aber eigentlich ist es genau das Gegenteil. Denn so ein Café-Date mit sich selbst kann etwas richtig Schönes sein. Einfach mal bewusst Zeit mit sich verbringen. Sucht euch ein gemütliches Café, bestellt euren Lieblingskaffee oder vielleicht ein Stück Kuchen und setzt euch einfach hin. Und ganz wichtig, nicht direkt das Handy rausholen und durch Social Media scrollen. Schaut euch lieber um. Beobachtet einfach das, was um euch herum passiert. Im Alltag sind wir ständig beschäftigt. Nachrichten, Termine, To-Do-Listen, Arbeit, Studium. Unser Kopf läuft eigentlich immer weiter. Und genau deshalb kann so ein Moment nach dem Feierabend richtig gut tun. Einfach mal den eigenen Gedanken Raum geben, den Kopf ausklingen lassen und kurz durchatmen. Ohne Druck, ohne Erwartungen. Einfach nur Zeit für sich selbst. Also meine Feierabendidee heute, traut euch auf ein kleines Kaffee-Date mit euch selbst. Vielleicht kostet es Überwindung, aber manchmal sind genau die Dinge, die etwas Mut brauchen, am Ende die schönsten.

0: Wie man Social Media als Plattform nutzen kann, um seine Schauspielkünste zu zeigen und Reichweite zu generieren, erzählt euch CT-Reporterin Julia Hartl.
1: Schauspiel, Social Media, Content, Fernsehen. Der Traum? Die große Kinoleinwand. Adrian Uccini, Schauspieler und nebenbei Content Creator. Der 25-jährige Hagener schwebt zwischen zwei Welten, Fernsehen und Social Media. Mit über 23.000 Followern hat sich Adrian eine solide Fanbase aufgebaut, welche seine Schauspielvideos verfolgen. Warum hat er sich für die sozialen Medien entschieden und inwiefern hilft ihm diese Entscheidung bei seiner Karriere als Schauspieler?
2: Heutzutage ist das ja so, dass viele moderne Regisseurinnen und Regisseure sowie Produzentinnen und generell Leute vom Fach auch auf Social Media unterwegs sind. Und es dient rein den Marketingzwecken.
1: Schauspiel ist nicht immer gleich. Alle, die sich daran probieren, haben ihre eigenen Methoden und besondere Techniken. Bei Filmrollen verwendet Adrian immer die gleiche Schauspieltechnik, welche sich besonders auf echte Gefühle und Emotionen konzentriert. Wenn es um kurze Clips für Social Media geht, ist ihm in dem Falle weniger die Schauspieltechnik wichtig. Hier setzt er mehr darauf, seine Zuschauerinnen zu unterhalten.
2: Es gibt verschiedene Schauspielmethoden oder Schauspieltechniken, die man sich aneignen kann. Und ich bediene nämlich der Chabak-Technik. Das bedeutet, je besser und intensiver das Spiel sein muss, desto länger bereite ich mich vor und desto größer ist die Skriptanalyse im Voraus. Und wenn ich auf TikTok Schauspieler, dann versuche ich einfach eine gute Show zu bieten.
1: Eigene Gefühle und Gedanken werden im Schauspiel oft Teil der Rolle. Auf Social Media spielt Adrian besonders oft Szenen aus erfolgreichen Serien nach, wie beispielsweise Prison Break. Dabei ist Social Media nur ein kleiner Teil in Adrians Leben, welcher ihn schauspielerisch weitergebracht hat. Denn er hat bereits auf mehreren Theaterbühnen gestanden und hat auch in großen Filmproduktionen mitwirken können. Mehrere Rollen bedeutet viel Arbeit, besonders dann, wenn immer ein Teil von einem selbst in den Rollen bleibt.
2: 1:1 zu kopieren ist schon ziemlich aufwendig, dann merkt man auch, wie viel Individualität in den Mimiken und Gestiken steckt. Denn man sagt, je mehr Scheiße man erlebt, desto besser kann man es für die Rolle anwenden. Tagtägliche Situationen, in denen man die Emotionen der Rolle oder ähnliche Situationen auch in seinem privaten Leben wiederfinden kann. Deswegen steckt schon einiges auch von meiner Persönlichkeit in den Rollen.
1: Adrian selbst sieht sich als reiner Schauspieler. Egal ob Fernsehen oder doch Social Media. Er selbst würde statt Content auf Social Media zu kreieren, lieber den klassischen Weg für Schauspielerinnen einschlagen. Der klassische Weg wäre in der Branche eine Schauspielausbildung in einer Fachschule, welche die Chancen erhöht, sich bei Agenturen oder Castings zu bewerben und eine Rolle zu bekommen. Adrian hat den etwas anderen Weg gewählt und Social Media als sein Sprungbrett genommen. Er will nicht nur auf die Bühne, sondern auf die große Kinoleinwand. Sein Traum ist es, eine Rolle zu spielen, die ihn in seinem Können fordert und er zeigen kann, wie viel wirklich in ihm steckt.
0: Wer sich also schauspielerisch beweisen möchte und eine leicht zugängliche Bühne sucht, ist auf Social Media genau richtig.

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1: Mit Georgios Karagiorgos. Körperliche Aktivität kann die Aufarbeitung belastender Erfahrungen im Kindesalter maßgeblich beeinflussen. Das fanden Forschende am Zentralinstitut für seelische Gesundheit in Mannheim raus. Dazu wurden funktionelle MRTs von 75 Erwachsenen mit belastenden Erfahrungen in der Kindheit untersucht. Die Forschenden schauten sich dazu an, wie Hirnregionen, die bei der Aufarbeitung von Stress und Emotionen beteiligt sind, miteinander interagierten und wie stark sie miteinander vernetzt waren. Dabei kam heraus, dass eine höhere körperliche Aktivität mit einer höheren Interaktion zwischen diesen Hirnregionen einherging. Bei einer niedrigen Aktivität waren die Interaktionen schwächer ausgeprägt. Der Sweet Spot, bei dem sich die positiven Aspekte von körperlicher Aktivität am besten zu entfalten scheinen, liegt wohl zwischen 150 und 300 Minuten pro Woche. Diese Erkenntnisse öffnen neue Möglichkeiten zur Behandlung psychischer Krankheiten, aber auch zur Prävention von eben diesen. Ob unterschiedliche Arten der körperlichen Aktivität unterschiedlich wirksam sind, ist noch in zukünftigen Untersuchungen herauszufinden. Wissenschaftlich Mitarbeitende an dem Institut für Anatomie der Universität Leipzig haben in Zusammenarbeit mit internationalen Forscherteams neue Zellpopulationen im Gehirngewebe von Alzheimer-Kranken entdeckt. Diese sogenannten Mikrogliazellen sind das Abwehrsystem des Gehirns und vergleichbar mit dem Immunsystem des Körpers. Unterarten dieser Zellpopulation wurden bereits in Tierversuchen nachgewiesen, können aber aufgrund unzureichender Nachzeichnung des Faktors Alter nur bedingt auf den Menschen übertragen werden. Nun konnte eine unbekannte Zellpopulation im Gehirn von Alzheimer-Kranken nachgewiesen werden, die Ähnlichkeiten mit den Mikrogliazellen haben. Diese Erkenntnisse eröffnen zukünftig neue Zugänge zur Diagnostik von Alzheimer, aber auch zur Prävention und Behandlung dieser

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1: Mit Leon Breitschwert. Die USA klagt Kubas ehemaligen Staatschef wegen dem Abschuss von US-Flugzeugen vor 30 Jahren an. Das berichtet die Tagesschau. Die US-Regierung macht Ex-Staatschef Raúl Castro, der vor 30 Jahren Verteidigungsminister war, für den Abschuss verantwortlich. Kuba stellte damals den Abschuss als legitime Reaktion auf das Eindringen in ihren Luftraum dar. Laut Kuba hätte die Klage keine rechtliche Grundlage und es gibt aktuell keine Hinweise, dass Castro ausgeliefert werden soll. Die Beziehungen zwischen den USA und Kuba verschlechtern sich seit Anfang des Jahres immer weiter. Bundeskanzler Friedrich Merz schlägt einen EU-Sonderstatus für die Ukraine vor. Das berichtet der Spiegel. Merz richtete einen Brief an die EU-Spitze mit einem Appell zur beschleunigten Erweiterung der Europäischen Union. Die Ukraine soll zuerst keine volle Mitgliedschaft erhalten, aber enger in EU-Institutionen eingebunden werden. Hintergrund des Briefes ist der Westbalkan-Gipfel, der in 2 Wochen stattfinden soll. Die deutsche Bundesregierung steigt in den Rüstungskonzern KNDS ein. Das berichtet die Tagesschau. Das deutsch-französische Unternehmen KNDS soll an die Börse. Deutschland hat sich für die staatliche Beteiligung mit Frankreich geeinigt. Die beiden Länder investieren beim Börsengang eine Beteiligung von jeweils 40% in das Unternehmen. In den folgenden Jahren sollen die Staatsanteile graduell reduziert werden. Die Investitionen sollen nationale Sicherheitsinteressen sichern. Eine Gruppe von 9 Personen steht wegen Drogenhandel und geplantem Mord in Hagen vor Gericht. Das berichtet der WDR. Das Drogenlabor der Bande wurde vergangenen November von der Polizei entdeckt. Die dort produzierte Droge MDMA soll in die Niederlande exportiert worden sein. Ein Teil der Bande hatte sich anscheinend außerdem verabredet, eins ihrer ehemaligen Mitglieder zu ermorden, welches die Gruppe bestohlen hatte. Der Prozess am Hagener Schwurgericht beginnt heute. Mit dem Urteil rechnet man im Herbst.
2: Das Wetter.
1: Aktuell haben wir 18 Grad und sehen vereinzelt Wolken am Himmel. Im Laufe des Tages erreichen wir dann Temperaturen von 21 Grad. Der Himmel bleibt weiter bewölkt, aber wir werden die Sonne ein paar Mal sehen können. Die Nacht kühlt dann auf 15 Grad ab, wobei wir weiterhin mit einer leichten Wolkendecke rechnen können.
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1: Die WDR-Verkehrslage hat aktuell eine Meldung für euch. Auf der A40 Essen Richtung Dortmund, zwischen Dortmund-Lütgendortmund und Dortmund-Clay, müsst ihr mit etwa 10 Minuten plus rechnen, aufgrund von 3 Kilometer Stau. CT wünscht euch weiterhin eine gute und sichere Fahrt.

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1: Mit Leon Breitschwert. Die USA klagt Kubas ehemaligen Staatschef wegen dem Abschuss von US-Flugzeugen vor 30 Jahren an. Das berichtet die Tagesschau. Die US-Regierung machte Ex-Staatschef Raúl Castro, der vor 30 Jahren Verteidigungsminister war, für den Abschuss verantwortlich. Kuba stellte damals den Abschuss als legitime Reaktion auf das Eindringen in ihren Luftraum dar. Laut Kuba hat die Klage keine rechtliche Grundlage. Es gibt aktuell keine Hinweise, dass Castro ausgeliefert werden soll. Die Beziehungen zwischen den USA und Kuba verschlechtern sich seit Anfang des Jahres immer weiter. Bundeskanzler Friedrich Merz schlägt einen EU-Sonderstatus für die Ukraine vor. Das berichtet der Spiegel. Merz richtete einen Brief an die EU-Spitze mit einem Appell zur beschleunigten Erweiterung der Europäischen Union. Die Ukraine soll vorerst keine volle Mitgliedschaft erhalten, aber enger in EU-Institutionen eingebunden werden. Hintergrund des Briefes ist der Westbalkan-Gipfel, der in 2 Wochen stattfindet. Die deutsche Bundesregierung steigt in den Rüstungskonzern KNDS ein. Das berichtet die Tagesschau. Das deutsch-französische Unternehmen KNDS soll an die Börse. Deutschland hat sich für die staatliche Beteiligung mit Frankreich geeinigt. Die beiden Länder investieren beim Börsengang eine Beteiligung von jeweils 40% in das Unternehmen. In den folgenden Jahren sollen die Staatsanteile graduell reduziert werden. Die Investitionen sollen nationale Sicherheitsinteressen sichern. Eine Gruppe von 9 Personen steht wegen Drogenhandel und geplantem Mord in Hagen vor Gericht. Das berichtet der WDR. Das Drogenlabor der Bande wurde vergangenen November von der Polizei entdeckt. Die dort produzierte Droge, MDMA, soll in die Niederlande exportiert worden sein. Ein Teil der Bande hatte sich anscheinend außerdem verabredet, eins ihrer ehemaligen Mitglieder zu ermorden, welches die Gruppe bestohlen hatte. Der Prozess am Hagener Schwurgericht beginnt heute. Mit einem Urteil rechnet man im Herbst.
0: Das Wetter.
1: Aktuell haben wir 20 Grad und sehen vereinzelt Wolken am Himmel. Im Laufe des Tages erreichen wir dann Temperaturen von 21 Grad und der Himmel bleibt weiter bewölkt, aber wir werden die Sonne trotzdem ein paar Mal sehen können. Die Nacht kühlt dann auf 15 Grad ab, wobei wir weiterhin mit einer leichten Wolkendecke rechnen können.
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1: Die WDR-Verkehrslage hat aktuell eine Meldung für euch. Auf der A40 Essen Richtung Dortmund zwischen Dortmund-Lütgendortmund und Kreuz Dortmund-West müsst ihr mit etwa 10 Minuten plus rechnen aufgrund von 3 Kilometer Stau. CT wünscht euch weiterhin eine gute und sichere Fahrt.

0: könnt ihr heute das bodengeschnetzelte Cacciatore wählen und als vegetarische Option gibt es die mediterrane Tofuschnitte mit Cacciatore-Soße. Die heutige Aktion ist die Backkartoffel-Döner-Art und beim Sprinter steht ein Blumenkohl-Kartoffel-Curry auf dem Speiseplan.
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2: Feierabend heißt für viele nach Hause, aufs Sofa und einfach nichts mehr machen. Aber heute gibt es mal eine andere Idee. Verabredet euch doch einfach mal mit euch selbst. Auf ein kleines Kaffee-Date. Klingt erstmal etwas komisch. Alleine ins Café, ohne Freunde, ohne Treffen. Und ja, vielleicht kostet das am Anfang sogar ein bisschen Mut. Viele denken direkt, was denken die anderen? Oder ist das nicht komisch, allein irgendwo zu sitzen? Aber eigentlich ist es genau das Gegenteil. Denn so ein Kaffee-Date mit sich selbst kann etwas richtig Schönes sein. Einfach mal bewusst Zeit mit sich verbringen. Sucht euch ein gemütliches Kaffee, bestellt euren Lieblingskaffee oder vielleicht ein Stück Kuchen und setzt euch einfach hin. Und ganz wichtig, nicht direkt das Handy rausholen und durch Social Media scrollen. Schaut euch lieber um. Beobachtet einfach das, was um euch herum passiert. Im Alltag sind wir ständig beschäftigt. Nachrichten, Termine, To-Do-Listen, Arbeit, Studium. Unser Kopf läuft eigentlich immer weiter. Und genau deshalb kann so ein Moment nach dem Feierabend richtig gut tun. Einfach mal den eigenen Gedanken Raum geben, den Kopf ausklingen lassen und kurz durchatmen. Ohne Druck, ohne Erwartungen. Einfach nur Zeit für sich selbst. Also meine Feierabendidee heute, traut euch auf ein kleines Kaffee-Date mit euch selbst. Vielleicht kostet das Überwindung, aber manchmal sind genau die Dinge, die etwas Mut brauchen, am Ende die schönsten.

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1: Mit Georgios Karagiorgos. Körperliche Aktivität kann die Aufarbeitung belastender Erfahrungen im Kindesalter maßgeblich beeinflussen. Das fanden Forschende am Zentralinstitut für seelische Gesundheit in Mannheim raus. Dazu wurden funktionelle MRTs von 75 Erwachsenen mit belastenden Erfahrungen in der Kindheit untersucht. Die Forschenden schauten sich dazu an, wie Hirnregionen, die bei der Aufarbeitung von Stress und Emotionen beteiligt sind, miteinander interagierten und wie stark sie miteinander vernetzt waren. Dabei kam heraus, dass eine höhere körperliche Aktivität mit einer höheren Interaktion zwischen diesen Hirnregionen einherging. Bei einer niedrigen Aktivität waren die Interaktionen schwächer ausgeprägt. Der Sweet Spot, bei dem sich die positiven Aspekte von körperlicher Aktivität am besten zu entfalten scheinen, liegt wohl zwischen 150 und 300 Minuten pro Woche. Diese Erkenntnisse öffnen neue Möglichkeiten zur Behandlung psychischer Krankheiten, aber auch zur Prävention von eben diesen. Ob unterschiedliche Arten der körperlichen Aktivität unterschiedlich wirksam sind, ist noch in zukünftigen Untersuchungen herauszufinden. Wissenschaftlich Mitarbeitende an dem Institut für Anatomie der Universität Leipzig haben in Zusammenarbeit mit internationalen Forscherteams neue Zellpopulationen im Gehirngewebe von Alzheimer-Kranken entdeckt. Diese sogenannten Mikrogliazellen sind das Abwehrsystem des Gehirns und vergleichbar mit dem Immunsystem des Körpers. Unterarten dieser Zellpopulation wurden bereits in Tierversuchen nachgewiesen, können aber aufgrund unzureichender Nachzeichnung des Faktors Alter nur bedingt auf den Menschen übertragen werden. Nun konnte eine unbekannte Zellpopulation im Gehirn von Alzheimer-Kranken nachgewiesen werden, die Ähnlichkeiten mit den Mikrogliazellen haben. Diese Erkenntnisse eröffnen zukünftig neue Zugänge zur Diagnostik von Alzheimer, aber auch zur Prävention und Behandlung dieser

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1: Mit Leon Breitschwert. Die USA klagt Kubas ehemaligen Staatschef wegen dem Abschuss von US-Flugzeugen vor 30 Jahren an. Das berichtet die Tagesschau. Die US-Regierung macht Ex-Staatschef Raúl Castro, der vor 30 Jahren Verteidigungsminister war, für den Abschuss verantwortlich. Kuba stellte damals den Abschuss als legitime Reaktion auf das Eindringen in ihren Luftraum dar. Laut Kuba hätte die Klage keine rechtliche Grundlage. Es gibt aktuell keine Hinweise, dass Castro ausgeliefert werden soll. Die Beziehungen zwischen den USA und Kuba verschlechtern sich seit Anfang des Jahres immer weiter. Die US-amerikanische Militärpräsenz in Polen wurde temporär reduziert. Das berichtet die Tagesschau. US-Soldaten sind in Polen nicht feststationiert, stattdessen wechseln die Truppen alle paar Monate. Nun wurden 4000 Soldaten nach einer Rotation nicht ersetzt. Die USA hatte bereits angekündigt, ihre Militärpräsenz in Europa zu reduzieren. Ob die Soldaten nach Polen zurückkehren, steht aktuell noch nicht fest. Die militärische Präsenz der USA in Polen ist relevant für die Verteidigung des Landes. Die deutsche Bundesregierung steigt in den Rüstungskonzern KNDS ein. Das berichtet die Tagesschau. Das deutsch-französische Unternehmen KNDS soll an die Börse. Deutschland hat sich für die staatliche

0: Eine Gruppe von 9 Personen steht heute wegen Drogenhandel und geplantem Mord in Hagen vor Gericht. Das berichtet der WDR. Das Drogenlabor der Bande wurde bereits vergangenen November von der Polizei entdeckt. Die dort produzierte Droge MDMA soll in die Niederlande exportiert worden sein. Ein Teil der Bande hatte sich anscheinend außerdem verabredet, eins ihrer ehemaligen Mitglieder zu ermorden, welches die Gruppe bestohlen hatte. Der Prozess im Hagener Schwurgericht beginnt heute. Mit einem Urteil rechnet man aber erst im Herbst.
1: Das Wetter.
0: Aktuell haben wir 21 Grad und sehen vereinzelt Wolken am Himmel. Die Nacht kühlt dann auf 15 Grad ab, wobei wir weiterhin mit einer leichten Wolkendecke rechnen können. Morgen haben wir dann Temperaturen von bis zu 26 Grad mit sehr viel Sonnenschein.
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0: Die WDR-Verkehrslage hat aktuell eine Meldung für euch. Auf der A40 Essen Richtung Dortmund zwischen Bochum-Werne und Dortmund-Clay müsst ihr mit etwa 10 Minuten plus rechnen aufgrund von 4 Kilometer Stau. CT wünscht euch weiterhin eine gute und sichere Fahrt.

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1: Feierabend heißt für viele nach Hause, aufs Sofa und einfach nichts mehr machen. Aber heute gibt es mal eine andere Idee. Verabredet euch doch einfach mal mit euch selbst. Auf ein kleines Café-Date. Klingt erstmal etwas komisch. Alleine ins Café, ohne Freunde, ohne Treffen. Und ja, vielleicht kostet das am Anfang sogar ein bisschen Mut. Viele denken direkt, was denken die anderen? Oder ist das nicht komisch, allein irgendwo zu sitzen? Aber eigentlich ist es genau das Gegenteil. Denn so ein Café-Date mit sich selbst kann etwas richtig Schönes sein. Einfach mal bewusst Zeit mit sich verbringen. Sucht euch ein gemütliches Café, bestellt euren Lieblingskaffee oder vielleicht ein Stück Kuchen und setzt euch einfach hin. Und ganz wichtig, nicht direkt das Handy rausholen und durch Social Media scrollen. Schaut euch lieber um. Beobachtet einfach das, was um euch herum passiert. Im Alltag sind wir ständig beschäftigt. Nachrichten, Termine, To-Do-Listen, Arbeit, Studium. Unser Kopf läuft eigentlich immer weiter. Und genau deshalb kann so ein Moment nach dem Feierabend richtig gut tun. Einfach mal den eigenen Gedanken Raum geben, den Kopf ausklingen lassen und kurz durchatmen. Ohne Druck, ohne Erwartungen. Einfach nur Zeit für sich selbst. Also meine Feierabendidee heute, traut euch auf ein kleines Kaffee-Date mit euch selbst. Vielleicht kostet das Überwindung, aber manchmal sind genau die Dinge, die etwas Mut brauchen, am Ende die schönsten.

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1: Mit Leon Breitschwert. Die USA klagt Kubas ehemaligen Staatschef wegen dem Abschuss von US-Flugzeugen vor 30 Jahren an. Das berichtet die Tagesschau. Die US-Regierung macht Ex-Staatschef Raúl Castro, der vor 30 Jahren Verteidigungsminister Kuba war, für die Abschüsse verantwortlich. Kuba stellte damals den Abschuss als legitime Reaktion auf das Eindringen in ihren Luftraum dar. Laut Kuba hätte die Anklage keine rechtliche Grundlage. Es gibt aktuell keine Hinweise, dass Castro ausgeliefert werden soll. Die Beziehungen zwischen den USA und Kuba verschlechtern sich seit Anfang des Jahres immer weiter. Die US-amerikanische Militärpräsenz in Polen wurde temporär reduziert. Das berichtet die Tagesschau. US-Soldaten sind in Polen nicht fest stationiert. Stattdessen wechseln sie die Truppen alle Monate. Nun wurden 4000 Soldaten nach einer Rotation nicht ersetzt. Die USA hatte bereits angekündigt, ihre militärische Präsenz in Europa zu reduzieren. Ob die Soldaten nach Polen zurückkehren sollen, steht noch nicht fest. Die Militärpräsenz der USA in Polen ist relevant für die Verteidigung des Landes. Die deutsche Bundesregierung steigt in den Rüstungskonzern KNDS ein. Das berichtet die Tagesschau. Das deutsch-französische Unternehmen KNDS soll an die Börse. Deutschland hat sich für die staatliche Beteiligung mit Frankreich geeinigt. Die beiden Länder investieren beim Börsengang eine Beteiligung von jeweils 40% in das Unternehmen. In den folgenden Jahren sollen die Staatsanteile graduell reduziert werden. Die Investitionen sollen nationale Sicherheitsinteressen sichern. Eine Gruppe von 9 Personen steht wegen Drogenhandel und geplantem Mord in Hagen vor Gericht. Das berichtet der WDR. Das Drogenlabor der Bande wurde vergangenen November von der Polizei entdeckt. Die dort produzierte Droge MDMA soll in die Niederlande exportiert worden sein. Ein Teil der Bande hatte sich anscheinend außerdem verabredet, eins ihrer ehemaligen Mitglieder zu ermorden, welches die Gruppe bestohlen hatte. Der Prozess am Hagener Schwurgericht beginnt heute. Mit dem Urteil ist aber erst im Herbst zu rechnen.
0: Das Wetter.
1: Aktuell haben wir 22 Grad und sehen vereinzelt Wolken am Himmel. Die Nacht kühlt dann auf 15 Grad ab, wobei wir weiterhin eine leichte Wolkendecke haben werden. Morgen haben wir dann Temperaturen von bis zu 26 Grad mit viel Sonnenschein.
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1: Die WDR-Verkehrslage hat aktuell eine Meldung für euch. Auf der A43 Wuppertal Richtung Recklinghausen zwischen Kreuz Bochum und Kreuz Herne. Circa 4 Kilometer stockender Verkehr. CT wünscht euch weiterhin eine gute und sichere Fahrt.

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1: Mit Georgios Karagiorgos. Körperliche Aktivität kann die Aufarbeitung belastender Erfahrungen im Kindesalter maßgeblich beeinflussen. Das fanden Forschende am Zentralinstitut für seelische Gesundheit in Mannheim raus. Dazu wurden funktionelle MRTs von 75 Erwachsenen mit belastenden Erfahrungen in der Kindheit untersucht. Die Forschenden schauten sich dazu an, wie Hirnregionen, die bei der Aufarbeitung von Stress und Emotionen beteiligt sind, miteinander interagierten und wie stark sie miteinander vernetzt waren. Dabei kam heraus, dass eine höhere körperliche Aktivität mit einer höheren Interaktion zwischen diesen Hirnregionen einherging. Bei einer niedrigen Aktivität waren die Interaktionen schwächer ausgeprägt. Der Sweet Spot, bei dem sich die positiven Aspekte von körperlicher Aktivität am besten zu entfalten scheinen, liegt wohl zwischen 150 und 300 Minuten pro Woche. Diese Erkenntnisse öffnen neue Möglichkeiten zur Behandlung psychischer Krankheiten, aber auch zur Prävention von eben diesen. Ob unterschiedliche Arten der körperlichen Aktivität unterschiedlich wirksam sind, ist noch in zukünftigen Untersuchungen herauszufinden. Wissenschaftlich Mitarbeitende an dem Institut für Anatomie der Universität Leipzig haben in Zusammenarbeit mit internationalen Forscherteams neue Zellpopulationen im Gehirngewebe von Alzheimer-Kranken entdeckt. Diese sogenannten Mikrogliazellen sind das Abwehrsystem des Gehirns und vergleichbar mit dem Immunsystem des Körpers. Unterarten dieser Zellpopulation wurden bereits in Tierversuchen nachgewiesen, können aber aufgrund unzureichender Nachzeichnung des Faktors Alter nur bedingt auf den Menschen übertragen werden. Nun konnte eine unbekannte Zellpopulation im Gehirn von Alzheimer-Kranken nachgewiesen werden, die Ähnlichkeiten mit den Mikrogliazellen haben. Diese Erkenntnisse eröffnen zukünftig neue Zugänge zur Diagnostik von Alzheimer, aber auch zur Prävention und

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2: Feierabend heißt für viele nach Hause, aufs Sofa und einfach nichts mehr machen. Aber heute gibt es mal eine andere Idee. Verabredet euch doch einfach mal mit euch selbst auf ein kleines Café-Date. Klingt erstmal etwas komisch. Alleine ins Café, ohne Freunde, ohne Treffen. Und ja, vielleicht kostet das am Anfang sogar ein bisschen Mut. Viele denken direkt, was denken die anderen? Oder ist das nicht komisch, allein irgendwo zu sitzen? Aber eigentlich ist es genau das Gegenteil. Denn so ein Café-Date mit sich selbst kann etwas richtig Schönes sein. Einfach mal bewusst Zeit mit sich verbringen. Sucht euch ein gemütliches Café, bestellt euren Lieblingskaffee oder vielleicht ein Stück Kuchen und setzt euch einfach hin. Und ganz wichtig, nicht direkt das Handy rausholen und durch Social Media scrollen. Schaut euch lieber um, beobachtet einfach das, was um euch herum passiert

Im Alltag sind wir ständig beschäftigt. Nachrichten, Termine, To-Do-Listen, Arbeit, Studium. Unser Kopf läuft eigentlich immer weiter. Und genau deshalb kann so ein Moment nach dem Feierabend richtig gut tun. Einfach mal den eigenen Gedanken Raum geben, den Kopf ausklingen lassen und kurz durchatmen. Ohne Druck, ohne Erwartungen. Einfach nur Zeit für sich selbst. Also meine Feierabendidee heute: Traut euch auf ein kleines Kaffee-Date mit euch selbst. Vielleicht kostet das Überwindung, aber manchmal sind genau die Dinge, die etwas Mut brauchen, am Ende die schönsten.

0: Social Media verbindet Menschen auf der ganzen Welt. Zumindest wirkt das so. Doch obwohl wir ständig online sind, fühlen sich immer mehr junge Menschen einsam. Warum digitale Nähe oft keine echte Nähe ersetzt, kommentiert CT-Reporterin Senem Turan.
1: Jugendliche und junge Erwachsene verbringen heute mehrere Stunden täglich auf Social Media. Noch nie war es so einfach, mit anderen Menschen in Kontakt zu bleiben. Nachrichten, Likes, Stories oder Videos begleiten viele den ganzen Tag. Die Jugendstudie der Vodafone-Stiftung 2026 zeigt, dass sich viele Jugendliche trotz täglicher Social Media-Nutzung einsam fühlen. Das wirkt erstmal widersprüchlich, aber genau darin liegt das Problem. Social Media verbindet Menschen oft nur oberflächlich. Ein Like ersetzt kein echtes Gespräch und eine Antwort auf eine Story ist nicht dasselbe wie echte Aufmerksamkeit. Viele Unterhaltungen online bestehen inzwischen nur noch aus Emojis, kurzen Reaktionen oder Videos, die hin und her geschickt werden. Man hat ständig Kontakt zu anderen, aber oft keine wirkliche Nähe. Langes Scrollen ohne aktive Interaktion führt häufiger zu Gefühlen von Isolation als gezielte Kommunikation. Dazu kommt der ständige Vergleich mit anderen. Auf Instagram oder TikTok sieht man perfekte Freundesgruppen, Beziehungen, Urlaube oder scheinbar erfolgreiche Leben. PsychologInnen wie Jonathan Haidt beobachten und warnen schon länger, dass soziale Medien das Selbstwertgefühl junger Menschen beeinflussen können. Wer ständig solche Inhalte sieht, bekommt schnell das Gefühl, selbst nicht genug zu sein oder etwas zu verpassen. Die Darstellung idealisierter Leben auf Plattformen erzeugt Frustration, Neid und ein Gefühl der eigenen Unzulänglichkeit. Gerade junge Menschen stehen dadurch unter Druck. Man muss erreichbar sein, antworten, posten und irgendwie dazugehören. Forschende wie Christina Lehrmann sprechen inzwischen sogar von einer Illusion sozialer Nähe. Man ist dauerhaft online verbunden, fühlt sich emotional aber trotzdem allein. Außerdem kann eine tägliche Nutzung von mehr als 3 Stunden das Risiko für mentale Probleme und Einsamkeitsgefühle signifikant erhöhen. Natürlich hat Social Media auch Vorteile. Viele Freundschaften würden ohne WhatsApp oder Instagram gar nicht bestehen bleiben. Menschen können einfacher Kontakte knüpfen und miteinander kommunizieren. Aber soziale Medien werden dann problematisch, wenn digitale Kontakte echte Beziehungen ersetzen sollen. Virtuelle Freundschaften können echte, physische Kontakte nicht vollständig ersetzen, was zu einer leeren Social Battery führen kann. Denn echte Nähe entsteht nicht durch einen Bildschirm, sondern durch echte Gespräche, gemeinsame Zeit und Menschen, die wirklich zuhören. Vielleicht fühlen sich deshalb heute so viele Menschen einsam, obwohl sie nie wirklich offline sind. Vielleicht braucht es deshalb nicht noch mehr Bildschirmzeit, sondern wieder mehr echte Begegnungen.
0: Das war ein Kommentar von Senem Turan.

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0: Wir Studierende kennen das nur zu gut. Ganz viel Theorie und Texte lesen und das stumme Herumsitzen in Vorlesungsräumen. Wünschen wir uns da nicht auch alle mal ein bisschen Abwechslung? Diese Abwechslung gibt es nicht weit weg von der UB. Kurz vor der U-Bahn-Station gibt es das Musische Zentrum mit reichlich Angeboten im Bereich Kunst, Musik und Theater. CT-Reporterin Deborah Fürstenau hat mit einer der Dozierenden des Bereichs Theater gesprochen.
1: Das Musische Zentrum der RUB ist für viele Studierende gar nicht so präsent. Dabei gibt es das schon seit 1979. Das Motto lautet, Freiräume für Kreativität und Austausch zu schaffen. Neben Angeboten im Bereich Kunst und Musik gibt es auch das Theater. Ich habe mit Marina Mucha, die 2007 selbst als Studierende im Ensemble dabei war und seit 2019 freie Dozierende des Bereichs Theaters ist, gesprochen. Sie verrät mir mehr über das Musische Zentrum und ihren Bereich. Sie möchte dafür sorgen, dass noch mehr Studis darauf aufmerksam werden und erzählt mir zunächst, was es beim Theater so für Angebote gibt.
2: Die Angebote teilen sich einmal auf in klassische Optionalbereichskurse und dann haben wir einen ziemlich großen Bereich, der offen ist für alle. Das sind unsere freien Ensembles, in denen wir mit 5 verschiedenen Gruppen pro Semester einen Theaterabend erarbeiten und zum Ende des Semesters dann eine gemeinsame Premiere feiern. Es gibt aber auch noch das Mitarbeitenden-Ensemble und wir haben darüber hinaus noch zum Beispiel die Open Stage und wir haben Veranstaltungen an den Wochenenden. Es sind dann auch Studierende der RUB, die sich selbst organisieren mit ihren Gruppen und die dann das Musische Zentrum als Aufführungsort nutzen können.
1: Der Bereich Theater hat somit ein großes Angebot und bietet einen guten Ausgleich zum stressigen Uni-Alltag. Mich interessiert, wie man das Musische Zentrum beschreiben würde und inwiefern es als Ausgleich zum Studium gesehen wird und warum es wichtig für Studierende sein könnte.
2: Es gab ein Papier zur Gründung des Musischen Zentrums und da wurde es so als Wärmequelle für den Campus festgeschrieben. Und ich empfinde das total so, dass über das Lernen und Lehren hinaus am Musischen Zentrum einfach ganz viel miteinander gelebt wird. Und es gibt es natürlich auch an vielen anderen Orten an der Universität. Ich glaube aber, dass es bei uns ganz besonders ist, weil das eben mit diesen kreativen Arbeiten verknüpft ist. Und dass sich Menschen da auch einfach kennenlernen. Und das, glaube ich, ist was ganz Besonderes. Diese praktische Arbeit Energien freisetzen kann, die vielleicht, wenn man in einer Vorlesung sitzt oder in einem klassischen Seminarraum und sehr viel liest und diskutiert, nicht so angespielt werden.
1: Diese sogenannte Wärmequelle ist natürlich ein guter Ausgleich für viele. Doch wie schätzen teilnehmende Studis das Theater ein und wie wird ihre Einstellung von außen wahrgenommen? Kann man eine Entwicklung über das Semester hinweg erkennen?
2: Die meisten kommen, so erlebe ich das, mit einer großen Neugierde. Wo ich immer merke, okay, hier wird was deutlich, was vielleicht sonst nicht so deutlich wird, ist die Verantwortung, die man für sein eigenes Handeln im kreativen Schaffen trägt und vor allen Dingen für die Gruppe und für das Ergebnis der Gruppe. Das ist also tatsächlich ein super spannender Prozess, ist zu merken, ich arbeite hier gar nicht nur für mich, sondern ich arbeite mit anderen zusammen und am Ende steht Gemeinschaft Ergebnis, für das ich ganz viel Verantwortung trage.
1: Ihr habt nun einiges über das Theater erfahren können, also haltet doch mal die Augen offen, wenn ihr zur U-Bahn oder zum Unicenter lauft und schaut bei dem Gebäude zu eurer Linken vorbei. Das Musische Zentrum ist ein guter Ausgleich zu all den theoretischen Kursen, die wir StudentInnen belegen.
0: Wenn ihr euch also etwas Abwechslung wünscht und gerne kreative Dinge tut, dann besucht auch im nächsten Semester mal das Musische Zentrum, zum Beispiel im Rahmen eures Optionalbereichs.

Kandidat Deutschwein. Die ESA hat einen neuen Satelliten. Der SolarWind Magnetosphere Ionosphere Link Explorer, kurz MAIL genannt, ist seit kurzem in der Erdumlaufbahn. Das Gemeinschaftsprojekt der ESA und der Chinesischen Akademie der Wissenschaft CAS soll den Teilchenstrom, der von der Sonne kommt, erforschen und künftige Vorhersagen des Weltraumwetters verbessern. Dafür wird es in einer elliptischen Bahn mit einem Abstand von 121.000 Kilometern über dem Nordpol die Erde umkreisen. Visuell gesehen wäre das eine dreifache Umrundung der Erde und ist ein Drittel der Distanz vom Mond. Dadurch kann die Sonne bis zu 45 Stunden ununterbrochen Polarlichter mit einer UV-Kamera sowie einer Röntgenkamera aufnehmen. Die Forschung an Sonnenstürmen und ihre Auswirkungen auf irdische Elektronik ist sehr wichtig, da die Teilchen Funk- und Satellitenstören, GPS-Signale verfälschen und Strom- oder sogar Ölpipelines auf der Erde beschädigen können. Das hat schwerwiegende Folgen für die Luft- und Schifffahrt, das autonome Fahren und Finanztransaktionen. Die Forschenden hoffen, dass MAIL das Bindeglied zwischen den Missionen der erdnahen Satelliten und den Satelliten für Sonnenbeobachtung wird. Ein Forschungsteam um Professor Dr. Klaus Gerwert von der Ruhr-Universität Bochum hat einen neuen Bluttest entwickelt. Dieser soll dabei helfen, eine frühzeitige Diagnose für Alzheimer zu ermöglichen. Grundlage dafür ist der Immuno-Infrarot-Sensor, eine neuartige Plattformtechnologie. Das neue Sensorverfahren basiert darauf, dass mithilfe spezifischer Antikörper fehlgefaltete Biomarker direkt aus dem Blut isoliert werden. Der Grad der Fehlfaltung dieser Biomarker weist bereits sehr früh auf neurodegenerative Prozesse hin. Der Sensor wird bereits in klinischen Studien eingesetzt. In Zukunft ist geplant, dass der Test für die allgemeine Bevölkerung verfügbar wird. Aber dafür wird vorher eine Zulassung nach der IVDR-Verordnung benötigt,

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1: Wer sich schon mal das Angebot des Musischen Zentrums der RUB angeschaut hat, ist bestimmt schon mal über den Popcore gestolpert. Mit dem anstehenden Konzert im Juni laufen die Proben bereits auf Hochtouren. CT-Reporterin Maike Jonen war bei einer davon zu Besuch.
2: Zurzeit laufen an der Ruhr-Universität Bochum die Proben des Popcores. Dieser ist Teil des musikalischen Angebots des Musischen Zentrums und wurde 2020 gegründet. Gesungen wird in diesem Ensemble alles von Pop und Rock bis hin zu Jazz und Filmmusik. Mit mehr als 150 Anmeldungen ist der Chor dieses Jahr so groß wie noch nie. Dementsprechend finden die Proben auch nicht im Musischen Zentrum statt, sondern in einem wesentlich größeren Hörsaal. Geprobt wird immer mittwochs abends. Letzte Woche war ich bei einer der Proben zu Besuch, um einmal reinzuhören und euch einen Einblick zu verschaffen.
3: So, ich bin jetzt gerade im Hörsaalzentrum der Ruhr-Universität Bochum angekommen. Hier finden nämlich im Moment die Proben des Popcores statt. Es ist jetzt gerade noch relativ leer hier. Das liegt aber wahrscheinlich daran, dass ich etwas früh bin. Ein paar Mitglieder des Vorstands und auch der Dirigent haben sich nämlich netterweise dazu bereit erklärt, ein paar Interviews mit mir zu führen. Und das machen wir jetzt vor der Probe noch.
2: Dieses Semester tritt der Chor gemeinsam mit dem Symphonischen Blasorchester der RUB auf. Die Proben finden jedoch zunächst ohne das Orchester statt. Mitgründer und Dirigent des Popchors Johannes Hanel leitet die Proben. In einem Gespräch erklärt er mir, dass die Zusammenarbeit mit dem Orchester aus musikalischer Perspektive etwas ganz Besonderes ist.
4: Ja, auf jeden Fall ist das was Besonderes. Erstmal ist es komplett was Neues, dass überhaupt ein symphonisches Blasorchester in der Größe 75 bis 80 Leute haben, die häufig oder auch noch mehr, dass man mit denen gemeinsam im Audimax dann singt, noch dazu ohne Mikrofonierung, dann mit so einem großen Chor, der wir jetzt gerade sind, mit 150 bis 200 Leute. Und das hatte ich vorher schon gesagt, es wird spannend werden, wie letztlich Popchor und das SBR im Audimax klingt. Also da bin ich wirklich sehr gespannt.
2: Da so ein großes Projekt und generell die Vorbereitungen für die Proben und das Konzert jedoch alleine nicht zu stemmen sind, ist Johannes froh, ein großes Team an seiner Seite zu haben.
4: Wir würden, glaube ich, auch gar nicht jetzt immer weiter wachsen, wenn es nicht ein fabelhaftes Team gibt. Das muss man einfach dazu sagen. Also das ist auf jeden Fall eine Teamleistung. Und ich freue mich, dass ich so viele Leute habe und auch bisher hatte, die mich da wunderbar unterstützt haben.
2: Zwei Mitglieder dieses Teams haben sich ebenfalls bereit erklärt, mit mir zu sprechen. Lilith und Marie erklären, dass Teil ihrer Aufgaben nicht nur die Organisation des Konzerts ist, sondern dass sie auch Ansprechpartner für Probleme sind und durch etwa Kennenlernabende die Gemeinschaft des Chors stärken wollen. Das Orga-Team trifft sich regelmäßig, um organisatorische Dinge zu besprechen.
5: Jetzt hatten wir halt regelmäßige Treffen auch noch mit dem SBR, wodurch wir jetzt nicht so viele eigene Orga-Treffen hatten, weil das ja sonst dann auch recht schnell recht viel wird. Aber ja.
2: Marie erklärt mir außerdem, was eigentlich das Schöne am gemeinsamen Singen im Chor ist.
6: Chor hat immer so was Verbindendes durch das Singen und es ist wirklich schön zu sehen, wie dann Jung und Alt zusammenkommen, wie verschiedene Studiengänge zusammenkommen, wie man mit Leuten spricht, mit denen man sonst wahrscheinlich nie ins Gespräch gekommen wäre und wie man einfach merkt, dass man so ein gemeinsames Projekt auf die Beine stellt und gemeinsam stolz drauf sein kann.
2: Nach den Interviews mit Johannes und den Vorstandsmitgliedern geht dann auch schon fast die Probe los.
3: So, der Saal füllt sich jetzt langsam. Es sind echt schon viele Leute da, aber wir warten noch ein bisschen.
2: Während die letzten Mitglieder eintreffen, spreche ich noch kurz mit Kiki. Sie ist seit 1,5 Jahren im Popchor und stand in diesem Rahmen auch schon einige Male mit auf der Bühne. Ich habe sie gefragt, wie das so ist und ob man sich an das Gefühl irgendwann gewöhnt.
7: Also es ist auf jeden Fall ein unglaublich schönes Gefühl, dort zu stehen und dann eben ja, dieses gemeinsame Projekt, an dem man so lange gearbeitet hat, irgendwie aufzuführen. Ja, und gerade jetzt in den letzten Semestern waren es auch noch viel mehr Menschen im Publikum. Dadurch, ja, dass so viele Menschen da sind, ist man natürlich auch immer total unter Adrenalin vorher, freut sich wahnsinnig drüber und ja, also gewöhnt man sich daran, dort zu stehen. Man kennt das Gefühl natürlich irgendwie, aber es ist jedes Mal berauschend.
2: Und dann geht auch schon die Probe los. Wie man das so kennt, singen wir uns erst einmal mit ein paar Aufwärmübungen ein.
8: Nee, mach mal auf da und danach dürft ihr auch alle Vokale nehmen.

0: Fokus dieser Probe ist das Lied Welt in Farbe. Zunächst einmal üben wir durch gemeinsames Marschieren den Rhythmus des Liedes. Die Probe dauert etwas länger als 2 Stunden. In dieser Zeit wird im Detail an Stellen des Stücks gearbeitet, die einzelnen Stimmgruppen üben ihre Stimme und dann wird alles zusammengesetzt. Am Ende der Probe bekommen wir auch einen kleinen Einblick da rein, wie Welt in Farbe am Ende beim Konzert klingen wird.
1: 1, 2, 3.

0: Während der Probe herrscht eine echt offene und lebendige Stimmung. Man merkt, wie viel Spaß es allen macht und wie das gemeinsame Singen Freude bereitet. Alle, die Tickets für das Konzert im Juni ergattert haben, können sich auf eine echt tolle Performance freuen.
1: Wer also nach einem neuen musikalischen Hobby sucht, der ist im nächsten Semester beim Popcore vielleicht genau richtig.

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0: Es ist Donnerstagabend, kurz nach 9. 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